0: Ich erkenne euch nicht wieder. Hat der Anblick dieses Glücksprinzen das Metall eurer Seele zum Glühen gebracht?
1: Du empörst mich.
0: Ich möchte euch gern zufrieden sehen. Verzeiht.
1: Du meinst es ja redlich. Sag, was soll ich tun?

0: Prinzessin, ihr habt euch an den Rechten gewandt. Alles ging vortrefflich, vortrefflich, vortrefflich, vortrefflich. Möchte ein jeder seine Intelligenz vor dem Einfluss der Leidenschaften bewahren. Die niederen Funktionen zehren von der Klarheit des Gehirns. Daran habe ich nicht zu tragen. Mein Kopf ist der Triumph der Zucht.
1: Komm zur Sache!
0: Welcher Sache? Ach ja, ach ja. Kurios, wenn ich von mir selber spreche, erscheint mir alles andere als recht sekundär. Nun, da ihr sie verlangt zu wissen,

0: Seid getrost, Prinzessin. Noch lange währt dieser lange Tag. Wer weiß, was die nächste Stunde bringt?
1: Der Kaiser kommt zur Prinzessin.
2: Mein Kind?
3: Was befiehlt mein kaiserlicher Vater?
2: Die Kröte.
4: Die Karanalga.
2: Warum so feierlich? Siehst du nicht, wie ich dich liebe? Und vor dir zerfalle aus Gram. Ich bin ein sehr alter Mann geworden.
3: Ich will euch nicht betrüben.
2: Ah, schön. Brav und kindlich gesprochen. Guck mal her. Was ist das?
4: Was ist das?
2: Eine Rolle.
4: Eine Rolle?
2: Was steht darin?
4: Was steht darin?
2: Die Namen, die du nicht weißt.
3: Die ich nicht weiß?
2: Die du nicht weißt.
3: Mein Vater, ich kenn die Namen nicht. Das soll morgen vor dem Divan sich erweisen.
2: Halsstarrige.
4: Jetzt kriegt es.
2: Unwissende.
4: Er kommt in Affekt.
2: Ehrlose. So höre.

Glaubt ihr, Prinzessin, dass euer Vater allein die wissenswerten Namen kennt?

0: das klägliche Getrommel.
1: Oh, oh, es macht mich ganz weich, es gemahnt mich so sehr an die Lagunen.
0: Etwas Haltung, ab Pantalone, seid doch schließlich der Kanzler.
1: Etwas Haltung käm zustatten deiner Zunge. Mein Herr, da, da, da, Dardalia.
0: Ich drück mich eben gebrochen aus.
1: Schaut nur die Prinzessin. Rudert daher als wie ne Trauergondel.

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0: Zeichen und Bundus und verflucht, vergiftet seinen
1: Flucht, Helfer!

Ich bin am Ziel. Hier ruht ihr müden Glieder. Zu Ende ist nun eure Ehrenfahrt. O rasende Verblendung, die mich trieb, das Glück der Erde neidenswert zu finden. Der Mensch allein kann Erdenglück genießen, weil dem beschränkten Stumpfsinn es genügt. Des höheren Geistes mächtiges Verlangen kann nur getäuscht an seinem Schimmer hangen. Und was ist diese mächt'ge Weibesliebe, der Lebenspuls von allem Menschen treiben? O Unsinn, darauf zu bauen! Ein einziger Blick, ein buhlerisches Wort, ein einziger Tanz und Lieb und Treu sind fort, um die wir alles hingeopfert. Still! Der Erde Täuschung liegt weit hinter mir. Ich habe mich gerecht. Ihr Buhl ist tot. Mag sie verderben nun in Gram und Not.

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Kleines, leckeres Schlingelchen, zeig mir dein Fingerchen. 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Bübchen, deine Fingerchen sind elende Dingerchen.

wieder satt mir das Hündchen nach diesem süßen Kindchen. Komm, Gretel, Zuckermädchen. Sollst in den Backofen hucken und nach den Lebkuchen gucken.